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1: Mit KI-Support. Gerade ist es meist wolkig, dazu regnet es im Norden immer mal wieder, vereinzelt kann auch noch ein Gewitter dabei sein. Die Temperaturen liegen aktuell zwischen 20 und 12 Grad. Heute bleibt es im Norden oft nass, zwischen Main und Donau dagegen eher trocken mit Sonne und Wolken und am Nachmittag sind vereinzelt Gewitter drin. Teils bis in die nördliche Mitte, maximal bis 32 Grad.

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1: Mit KI-Support. Gerade ist es meist wolkig, dazu regnet es im Norden immer mal wieder, vereinzelt kann auch noch ein Gewitter dabei sein. Die Temperaturen liegen aktuell zwischen 20 und 12 Grad. Heute bleibt es im Norden oft nass, zwischen Main und Donau dagegen eher trocken mit Sonne und Wolken und am Nachmittag sind vereinzelt Gewitter drin. Teils bis in die nördliche Mitte, maximal bis 32 Grad.

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0: Die Temperaturen liegen aktuell zwischen 20 und 12 Grad. Heute bleibt es im Norden oft nass, zwischen Main und Donau dagegen eher trocken mit Sonne und Wolken und am Nachmittag sind vereinzelt Gewitter drin. Teils bis in die nördliche Mitte, maximal bis 32 Grad.
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1: Mit KI-Support. Viele Wolken sind heute früh schon am Start und gerade im Norden kann es auch mal regnen. Tagsüber bleibt es oft wolkig, dazu ziehen immer wieder Schauer durch und später ist vereinzelt auch ein Gewitter drin. Während es weiter südlich eher trocken bleibt mit Sonne und Wolken. Die Höchstwerte liegen zwischen 19 und 32 Grad. Morgen mal mehr, mal weniger Wolken, meist trocken, maximal bis 28 Grad.

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0: Laut FM Wetter.
1: Mit KI-Support. Viele Wolken sind heute früh schon am Start und gerade im Norden kann es auch mal regnen. Tagsüber bleibt es oft wolkig, dazu ziehen immer wieder Schauer durch und später ist vereinzelt auch ein Gewitter drin. Während es weiter südlich eher trocken bleibt mit Sonne und Wolken. Die Höchstwerte liegen zwischen 19 und 32 Grad. Morgen mal mehr, mal weniger Wolken, meist trocken, maximal bis 28 Grad.
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0: Laut FM Wetter.
1: Mit KI-Support. Wolkig ist es heute Morgen erstmal und vor allem im Norden kommen später mehr Regenfälle dazu. Am Nachmittag sind auch vereinzelt Gewitter drin. Zwischen Main und Donau bleibt es dagegen trocken mit Sonne und Wolken. Am Alpenrand kann es ab und zu schauern. Die Höchstwerte liegen heute zwischen 19 und 32 Grad. Morgen ziehen erst noch einzelne Schauer und Gewitter durch, danach meist trocken bei maximal 29 Grad.

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0: Laut FM Wetter.
1: Mit KI-Support. Wolkig ist es heute Morgen erstmal und vor allem im Norden kommen später mehr Regenfälle dazu. Am Nachmittag sind auch vereinzelt Gewitter drin. Zwischen Main und Donau bleibt es dagegen trocken mit Sonne und Wolken. Am Alpenrand kann es ab und zu schauern. Die Höchstwerte liegen heute zwischen 19 und 32 Grad. Morgen ziehen erst noch einzelne Schauer und Gewitter durch, danach meist trocken bei maximal 29 Grad.
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0: Laut FM Wetter.
1: Mit KI-Support. Wolkig und ziemlich wechselhaft läuft der Vormittag. Vor allem im Norden mit mehr Regen. Später am Nachmittag sind auch Gewitter drin und die können bis in die nördliche Mitte rüberschwappen. Richtung Main und Donau bleibt es dagegen trocken mit Sonne und Wolken. Die Höchstwerte liegen heute je nach Ecke zwischen 19 und 32 Grad. Morgen gibt es noch ein paar Schauer und Gewitter, später wieder viele Wolken, meist trocken. Dazu maximal bis 29 Grad.

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2: Sonntagvormittag hier in deinem Lieblingsradio. Schön, dass du mit dabei bist. Schön, dass du eingeschalten hast. Herzlich willkommen am Sonntag hier bei deinem Lieblingsradio. Die nächsten zwei Stunden gehört uns, also dir und mir und unserer Musik, die wir so vorbereitet haben. Jetzt mit Green Day und davor Vincent Weiss und schönen guten Morgen.
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0: Musik von Green Day am Sonntagvormittag hier in deinem Lieblingsradio Last of the American Girls. 10 Uhr und gleich 13 Minuten. Husch, husch, husch, schnell zu den Trompeten. Wir haben's Sonntag, den 26. Juli 2026. 10 Uhr und gleich 13 Minuten. Das hier ist einfach Essig. Deine Late Morning Show Deutschlands. Immer sonntags von 10 bis 12 hier in deinem Lieblingsradio. Na, wie war so deine Woche? War sie gut? War sie mittel? War sie schlecht? Kannst mir gerne schreiben. 0170 840 1912. Die Temperaturen waren ja, sagen wir mal, hey, ja, ganz angenehm. Nächste Woche, kann ich schon mal spoilern, wird's deutlich wärmer. Wir packen den Backofen wieder raus. Dazu aber knapp in 15 Minuten mehr hier in der Show. Ansonsten haben wir erfrischende Musik jetzt gleich mit Meta All I Need und davor Alexander Eder und Crash Out. Ich würde sagen, wir starten rein in diesen Sonntagvormittag.
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Ein Tag, der für Vielfalt, Respekt und Zusammenhalt stehen sollte, endete in Sekunden im Ausnahmezustand. Beim Christopher Street Day in Berlin ist gestern Abend ein Fahrzeug in eine Menschenmenge gefahren. Wir schauen mal drauf, was bislang so bekannt ist. Hunderttausende Menschen waren gestern in Berlin zusammengekommen, um beim Christopher Street Day für Vielfalt, Gleichberechtigung und ein friedliches Miteinander zu demonstrieren. Doch kurz nach 22 Uhr wurde die Stimmung jäh zerstört. Am Rande der Abschlussveranstaltung am Tiergarten fuhr ein Fahrzeug in eine Menschenmenge. Nach aktuellem Stand kam dabei eine Frau ums Leben, 16 weitere Menschen wurden verletzt, mehrere von ihnen schwer oder sogar lebensgefährlich. Der Fahrer flüchtete vom Tatort. Der CSD wurde unmittelbar nach dem Vorfall abgebrochen. Einsatzkräfte waren mit einem Großaufgebot vor Ort, versorgten Verletzte und räumten das Gelände. Zeitgleich begann eine große angelegte Fahndung nach dem mutmaßlichen Täter. Die Polizei hat inzwischen einen Verdächtigen identifiziert, der nach Behördenangaben der islamistischen Szene in Berlin zugerechnet wird. Festgenommen wurde er aber bislang jedoch noch nicht. Zu den Hintergründen und zum Motiv laufen die Ermittlungen auf Hochtouren. Gesicherte Erkenntnisse gibt es dazu derzeit noch nicht. Bundeskanzler Friedrich Merz und Berlins regierender Bürgermeister Kai Wegner verurteilten die Tat scharf. Wegner sprach von einem Angriff auf die freie und weltoffene Gesellschaft. Gleichzeitig appellieren die Behörden daran, sich nicht an Spekulationen zu beteiligen und die laufenden Ermittlungen abzuwarten. Es sind Bilder und Nachrichten, die vielen Menschen tief erschüttern. Ein Tag, der für Offenheit und Zusammenhalt stehen sollte, wurde von Gewalt überschattet. Unsere Gedanken sind bei den Opfern.

0: Also, wer sich über den Sommer beschwert hat, sollte jetzt lieber ganz leise sein. Deutschland dreht den Temperaturregler nämlich ordentlich nach rechts und das wird richtig heiß.
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0: Schauen wir auf die Wetterwoche. Heute am Sonntag ist das Wetter noch zweigeteilt. In einem Streifen vom Südwesten bis rüber in den Osten hält sich das freundliche Wetter noch länger. Anderswo ziehen wieder Wolken durch. Dazu gibt es teils kräftige Schauer und einzelne Gewitter. Die Temperaturen reichen heute von frischen 19 Grad an den Küsten bis zu 32 Grad am Oberrhein. Also zwischen leichte Jacke und bitte noch ein Eis, ja. Schauen wir auf die nächsten Tage. Morgen am Montag geht's schon deutlich ruhiger weiter. Sonne und Wolken wechseln sich ab, vor allem im Osten und in den Mittelgebirgen kann es noch einzelne Schauer oder ein kurzes Gewitter geben. Die Temperaturen liegen zwischen 21 Grad an der Nordseeküste, 24 Grad im Norden, 27 Grad in der Mitte und im Süden und bis zu 29 Grad am Oberrhein. Und dann wird's ernst mit dem Sommer. Ab Dienstag strömt heiße bis sehr heiße Luft nach Deutschland. Die nächste Hitzewelle nimmt Fahrt auf. Heckede, heckede. Im ganzen Land gibt es viel Sonne und nur ein paar harmlose Schönwetterwolken. Die Höchstwerte steigen auf 21 Grad an der Küste, 27 Grad im Norden, 29 Grad in der Mitte, 30 Grad im Osten und bis zu 33 Grad im Südwesten. Und der Mittwoch, der legt sogar noch mal eine Schippe drauf. Hau ruck! Fast überall strahlender Sonnenschein im Norden und werden 23 Grad erreicht. Im Nordosten 31 Grad, im Westen 34, in der Landesmitte 33 und im Südwesten sogar 37 Grad. Kurz gesagt, Sonnencreme raus, Wasserflasche auffüllen und den Ventilator schon mal entstauben. Der Sommer zeigt sich in dieser Woche, was er wirklich drauf hat und gibt nochmal Vollgas. Hier ist einfach Essig, deine Late Morning Show Deutschlands immer sonntags von 10 bis 12 hier in deinem Lieblingsradio. Gleich wieder mit kurze Frage, kurze Antwort, Alltagsfragen leicht erklärt. Davor aber noch Demi Lovato mit Confident und Robin mit Dancing on My Own. Schönen guten Morgen.

Mal ehrlich, wer ist morgen schon mal aufgewacht und dachte für 3 Sekunden, Moment, bin ich im Hotel bei Oma oder warum sieht mein Schlafzimmer plötzlich so komisch aus? Keine Sorge, du wirst nicht verrückt. Nein, dein Gehirn braucht einfach mal einen kleinen Kaffee, obwohl es noch gar keinen getrunken hat, ja? Manchmal ist das so und wir klären das gleich mal auf, warum wir uns denn beim Aufwachen so orientierungslos fühlen oftmals. Bei kurze Frage, kurze Antwort, Alltagsfragen leicht erklärt. Nach Katy Perry.

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1: Heute mit der Frage, warum sind wir kurz nach dem Aufwachen eigentlich immer so orientierungslos? Es gibt diese Momente, da klingelt morgens der Wecker, die Augen gehen auf und das Gehirn meldet sich mit einem kräftigen wo sind wir eigentlich? Keine Panik, das ist völlig normal. Schlafforscher sagen nämlich, entscheidend ist, aus welcher Schlafphase wir geweckt werden. Wer gerade gemütlich im Leichtschlaf unterwegs war, der ist meistens schnell fit. Augen auf, orientiert und los geht's. Spannender wird's aber, wenn der Wecker mitten im Traum zuschlägt, also im sogenannten REM-Schlaf. Dann kann es passieren, dass der Kopf noch halb im Traum unterwegs ist. Vielleicht warst du eben noch im Urlaub auf den Malediven und plötzlich stehst du im Schlafzimmer in Pforzheim oder Bielefeld und fragst dich ganz kurz, Moment mal, wo ist denn jetzt eigentlich hier der Strand? Die Königsdisziplin ist allerdings der Tiefschlaf. Wer daraus gerissen wird, braucht oft deutlich länger, bis das Gehirn wieder hochgefahren ist. Das ist ungefähr so, als würde man einen Computer einschalten, der erstmal 10 Updates installieren möchte. In dieser Phase kann man sich sogar in den eigenen vier Wänden für einen Moment fremd vorkommen, besonders wenn man woanders übernachtet hat. Die gute Nachricht aber: diese kurze Orientierungslosigkeit ist in den allermeisten Fällen völlig harmlos, ja. Dein Gehirn sortiert einfach noch schnell die Festplatte, bevor es den Alltag startet. Also, nicht wundern, wenn du morgens erstmal den Kleiderschrank für die Badezimmertür hältst oder überlegen musst, welcher Wochentag eigentlich heute ist. Übrigens, heute ist Sonntag. Und seien wir ehrlich, manche Menschen brauchen nicht nur ein paar Sekunden, sondern ungefähr bis zum zweiten Kaffee. Erst dann startet das Betriebssystem Mensch wirklich durch. Kurze Frage, kurze Antwort, Alltagsfragen leicht erklärt, auch wieder nächste Woche hier in der Show. Und bei uns gibt's jetzt hier The Backstreet Boys mit Larger Than Life. Schönen guten Morgen.

Bundesliga, die macht ja gerade Sommerpause. Das bedeutet keine Last-Minute-Tore, keine Trainer, die nach einem Testspiel schon von einer wichtigen Standortbestimmung sprechen und für viele Fans ein Wochenende ohne Blutdrucktabletten. Aber wer denkt, im Sport wäre jetzt nichts los, der irrt aber so gewaltig. Schauen wir mal zuerst auf die Tour de France. Dort tritt Tadej Pogačar, ich glaube, so spricht man aus, vielleicht auch nicht, ihr wisst ja, meine Aussprache bei Namen ist manchmal ein bisschen schwierig. Der tritt auf jeden Fall weiter in die Pedale, als hätte ihm jemand heimlich einen E-Bike-Akku unter den Sattel geschraubt. Der Slowene steht kurz davor, sich den nächsten Tour de France-Sieg zu sichern. Und selbst das große Finale heute in Paris wird außergewöhnlich, denn wegen der schweren Waldbrände in Frankreich wurde die Schlussetappe kurzfristig verkürzt. Da sieht man mal wieder, es gibt Dinge, die selbst der Sport nicht beeinflussen kann. Schauen wir weiter zur Formel 1. Heute steht der große Preis von Ungarn an. Das letzte Rennen vor der Sommerpause. Lando Norris startet von der Pole Position und will den nächsten Sieg holen. Lewis Hamilton war zwar blitzschnell unterwegs, muss nach einer Strafe aber weiter hinten starten. Das ist ungefähr so, als würdest du beim 100-Meter-Lauf auf eine Bahn 1 stehen. Und kurz vor dem Start sagt jemand, übrigens, du läufst heute erstmal 20 Meter rückwärts. Und auch im Fußball wird weiter gearbeitet, obwohl noch kein Bundesliga-Ball rollt. Die Vereine sind wieder in Trainingslager unterwegs. Bayern schwitzt am Tegernsee, Dortmund reist nach Japan und überall hört man dieselben Sätze. Die Beine sind schwer, die Intensität ist hoch und wir wollen die Grundlage legen. Übersetzt heißt das so viel wie rennen, schwitzen und hoffen, dass der Fitnesscoach irgendwann mal Mitleid bekommt. Das größte Thema aber bleibt Jürgen Klopp. Deutschlands neuer Bundestrainer hat offiziell losgelegt und gleich bei seiner Vorstellung gezeigt, dass er immer noch Klartext spricht. Klopp will den deutschen Fußball wieder nach vorne bringen, hat aber auch deutlich gemacht, dass seine Familie tabu ist. Ein klassischer Klopp eben. Herzlich, direkt und immer für einen markantigen Satz gut. Sein erstes Länderspiel wartet Ende September und bis dahin wird vermutlich jedes Trainingshütchen in Deutschland genauestens analysiert. Die Bundesliga hat zwar Urlaub, der Sport aber ganz bestimmt nicht. Fahrräder rasen durch Frankreich, Formel-1-Boliden schießen durch Ungarn und die Fußballprofis quälen sich in Trainingslagern. Und Jürgen Klopp darf sich schon mal dran gewöhnen, dass künftig ganz Deutschland mit auf seiner Trainerbank sitzt. Bis zum Bundesliga-Start Ende August wird's also garantiert nicht langweilig.

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2: Ja, das bin ich und das hier ist tatsächlich einfach Essig. Noch bis 12 Uhr hier in deinem Lieblingsradio sind wir am Start. Haben Musik dabei, zum Beispiel gleich Sarah Connor oder jetzt auch Ray Dalton mit seiner neuesten Scheibe Go Dead High. Ja, und wir machen uns gemütlich bis 12 Uhr hier in deinem Lieblingsradio. Schön, dass du dabei bist. Schönen Sonntagvormittag.
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1: Es gibt Anrufe bei der Polizei, die sind ungewöhnlich. Und dann gibt es diesen hier, Samstagmorgen, 4.40 Uhr. Eine 18-Jährige ruft den Notruf an und möchte, Achtung, eine Pizza bestellen. Die Polizisten am anderen Ende weist sie jedoch darauf hin, dass sie bei der Polizei gelandet ist und nicht beim Lieferservice. Doch die junge Frau lässt sich davon überhaupt nicht aus dem Konzept bringen und macht einfach mit ihrer Bestellung weiter. Zum Glück, denn der Beamtin wird schnell klar, das ist keine Verwechslung, das ist ein versteckter Hilferuf. Sofort schickt sie einen Streifenwagen zur Adresse der jungen Frau und wenige Minuten später zeigt sich, warum diese vermeintliche Pizzabestellung doch so wichtig war. Die 18-Jährige war zuvor mit einem Taxi nach Hause gefahren und laut Polizei soll der Fahrer sie während der Fahrt sexuell belästigt und angefasst haben. Irgendwie schaffte er es anschließend sogar mit ihr in ihre Wohnung. Weil sie nicht offen sprechen konnte und der Mann offenbar noch in ihrer Nähe war, blieb ihr nur eine Möglichkeit, den Notruf wählen. Getarnt als harmlose Essensbestellung. Die Einsatzkräfte waren kurze Zeit später vor Ort und nahmen den 35-jährigen Mann fest. Gegen ihn läuft jetzt ein Strafverfahren. Und bei aller Ernsthaftigkeit der Geschichte zeigt sich auch, wie wichtig Aufmerksamkeit auf beiden Seiten ist. Die junge Frau hatte den Mut, auf die Geistesgegenwart sich auf ungewöhnliche Weise Hilfe zu holen. Und die Polizistin hatte genau das richtige Gespür, um sofort zu erkennen, dass hier niemand wirklich Lust auf eine Familienpizza hatte. Am Ende gab es also weder Pizzamarke Rita noch Salami, dafür genau die Hilfe, die gebraucht wurde. Und ganz ehrlich, wenn die Polizei eine Bestellung so schnell ausliefert, dann ist das wahrscheinlich der beste Lieferdienst, den man sich in so einer Notsituation wünschen kann.

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0: Der Sommer hat offenbar bemerkt, dass er noch ein paar Überstunden übrig hat. Nach einem kleinen Anlauf kommt jetzt die nächste Hitzewelle und die hat es wirklich in sich.
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0: Heute am Sonntag gibt es wettertechnisch noch alles im Angebot. Vom Südwesten bis in den Osten bleibt es tagsüber vielerorts freundlich. Im Rest Deutschlands schieben sich dagegen viele Wolken vor die Sonne. Dazu sind kräftige Schauer und einzelne Gewitter möglich. Die Temperaturen liegen dann zwischen 19 Grad an Nord- und Ostsee und 32 Grad am Oberrhein. Deutschland schafft heute also die komplette Wetterpalette. Morgen am Montag, hey, das hat sich gereimt. Lustig. Morgen am Montag wird es schon entspannter. Sonne und Wolken teilen sich den Himmel. Nur im Osten und im Bergland kann es hier und da noch nass werden. Die Höchstwerte liegen bei 21 Grad im hohen Norden, 24 Grad im Nordosten, 27 Grad in vielen Landesteilen und 29 Grad im Südwesten. Ab Dienstag übernimmt dann endgültig der Hochsommer das Kommando. Viel Sonne, kaum Wolken und die Temperaturen klettern kräftig nach oben. An den Küsten bleibt es mit 21 Grad noch angenehm. Im Norden werden 27 Grad erreicht, im Osten 30, in der Mitte 29 und im Südwesten stehen bereits 33 Grad auf dem Thermometer. Und am Mittwoch, da wird es so richtig heiß. Von der Küste bis zu den Alpen gibt es fast überall strahlenden Sonnenschein. Im Norden werden 23 Grad gemessen, im Nordosten 31 Grad, im Westen 34 Grad, in der Mitte 33 Grad und im Südwesten sind sogar bis zu 37 Grad drin. Heißt übersetzt, der Grill bekommt wieder Arbeit, Freibäder dürften gut besucht sein und wer im Auto noch die Winterjacke liegen hat, spätestens jetzt darf sie endgültig in den Keller. Der Sommer macht in dieser Woche jedenfalls keine halben Sachen. Hier ist einfach Essig, deine Late-Morning-Show Deutschlands, immer sonntags von 10 bis 12 hier in deinem Lieblingsradio. Und falls du noch irgendwo einen Diddle-Ordner auf dem Dachboden hast, nicht wegwerfen, der könnte jetzt wieder Kult sein. Die Diddle-Maus ist zurück und plötzlich benehmen sich Erwachsene wieder wie auf dem Schulhof von 1999. Wir schauen gleich mal drauf. Nach Kitschkrieg, Blumengarten, Shireen, David, gut genug, The Bowser mit Magnetic und Yearbooks jetzt mit Babylon.

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Die Diddelmaus ist wieder da. Ja, genau, die Maus mit den riesigen Füßen, den noch größeren Ohren und den kleinen Blockblättern, auf die man damals auf gar keinen Fall schreiben durfte. Das wäre ungefähr so, als würde heute jemand einen ungeöffneten Pokémon-Booster einfach als Bierdeckel benutzen. Und plötzlich drehen sie alle wieder durch. Duftblätter, Plüschtiere, Stifte, Sammelordner, alles ist zurück. Nur eines fehlt. Die Eltern, die damals verzweifelt im Schreibwarenland standen und sich gefragt haben, warum ein kleiner Papierblock plötzlich das Taschengeld von 3 Wochen kostet. Das Verrückte ist ja, eigentlich ging es nie um die Maus. Niemand konnte die Geschichte von Diddle erzählen. Hauptsache, man hatte das seltene Blockblatt mit Glitzer, Duft oder Goldrand. Wer nur die Standardblätter hatte, war auf dem Schulhof ungefähr so angesagt wie ein Handy mit Wählscheibe. Heute läuft das Ganze wieder. Allerdings stehen jetzt keine 10-Jährigen vor den Regalen, sondern Erwachsene mit festem Einkommen. Die kaufen sich freiwillig das Zeug, das ihre Eltern damals nur mit einem tiefen Seufzer bezahlt haben. Nostalgie ist eben eine ziemlich teure Angelegenheit. Psychologen sagen übrigens, gerade in unruhigen Zeiten sehnen wir uns nach Dingen aus der Kindheit. Die 90er fühlen sich plötzlich wieder schön und einfach an. Keine Krisen, keine Dauer-News, sondern Diddle, Tamagotchis und die Frage, ob 5 normale Blätter wirklich gegen ein duftendes Tauschblatt fair sind. Bleibt nur eine wichtige Frage. Habt ihr den alten Diddle-Ordner tatsächlich aufgehoben? Falls ja, herzlichen Glückwunsch. Entweder habt ihr ein kleines Vermögen auf dem Dachboden oder zumindest den Beweis, dass Wegwerfen manchmal doch die schlechtere Idee gewesen wäre. Und falls nicht, keine Sorge, irgendwann feiert bestimmt auch diese durchsichtige Schnellhefter aus der Schule ihr großes Comeback. Da bin ich mir ganz, ganz sicher.

Eine Woche neigt sich dem Ende entgegen. Eine neue Woche steht mit den Startlöchern vor der Tür und wir sind gespannt, was sich für uns alles parat halten wird. Das war einfach Essig für diese Woche. Ich würde mich freuen, wenn du nächste Woche wieder am Start bist. Selbe Stelle, selbe Welle von 10 bis 12 Uhr hier in deinem Lieblingsradio. Einfach Essig, deine Late-Morning-Show Deutschland. Ich sag Tschüss und passt auf euch auf.

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1: Mit KI-Support. Viele Wolken sind heute erstmal dabei und im Norden regnet es zeitweise. Ab und zu kann auch mal ein Gewitter aufziehen. Später breitet sich das Ganze Richtung nördliche Mitte aus, während es sonst oft sonnig und trocken bleibt. Die Höchstwerte liegen je nach Ecke zwischen 19 und 32 Grad. Morgen ziehen Schauer und Gewitter in der Osthälfte schnell ab, dann lockert es auf. Später kommen wieder mehr Wolken dazu und vereinzelt noch ein Schauer. Maximal 19 bis 29 Grad.

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1: Mit KI-Support. Viele Wolken und immer wieder Regen. Dazu kann auch mal ein Gewitter dabei sein. So sieht es heute Mittag vor allem im Norden aus. Später zieht das Ganze auch in die nördliche Mitte. Dazwischen bleibt's oft sonnig und trocken. Am Ende werden es je nach Ecke 19 bis 32 Grad. Morgen starten erst noch ein paar Schauer und Gewitter, dann lockert's auf. Später kommen wieder mehr Wolken und einzelne Schauer, maximal bis 29 Grad.

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1: Mit KI-Support. Viele Wolken und immer wieder Regen. Dazu kann auch mal ein Gewitter dabei sein. So sieht es heute Mittag vor allem im Norden aus. Später zieht das Ganze auch in die nördliche Mitte. Dazwischen bleibt's oft sonnig und trocken. Am Ende werden es je nach Ecke 19 bis 32 Grad. Morgen starten erst noch ein paar Schauer und Gewitter, dann lockert's auf. Später kommen wieder mehr Wolken und einzelne Schauer, maximal bis 29 Grad.

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1: Laut FM Wetter.
2: Mit KI-Support. Wolkig bis grau ist es heute Nachmittag. Dazu ziehen im Norden immer wieder Regenfelder durch und vereinzelt kann auch mal ein Gewitter dabei sein. Weiter südlich bleibt's öfter sonnig und trocken. Die Höchstwerte liegen je nach Region zwischen 19 und 32 Grad. Morgen erst noch ein paar Schauer, dann meist freundlich, später wieder mehr Wolken, maximal bis 29 Grad.

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1: Mit KI-Support. Wolkig bis grau ist es heute Nachmittag. Dazu ziehen im Norden immer wieder Regenfelder durch und vereinzelt kann auch mal ein Gewitter dabei sein. Weiter südlich bleibt's öfter sonnig und trocken. Die Höchstwerte liegen je nach Region zwischen 19 und 32 Grad. Morgen erst noch ein paar Schauer, dann meist freundlich, später wieder mehr Wolken, maximal bis 29 Grad.
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1: Mit KI-Support. Wolkig ist es am späten Nachmittag oft noch. Dazu gibt es vor allem im Norden immer mal Regen und auch einzelne Gewitter. Dazwischen bleibt es aber häufig trocken mit Sonne. Die Höchstwerte liegen heute bei 19 bis 32 Grad. Morgen startet es erst mit mehr Wolken und ein paar Schauern oder Gewittern. Dann wird es meist sonnig. Später kommen wieder Wolken rein, maximal bis 29 Grad.
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0: Laut FM Wetter.
1: Mit KI-Support. Wolkig bis bedeckt läuft der Abend oft noch. Dazu kann es auch mal regnen und stellenweise wird's kurz kräftiger. Richtung Schwarzwald und Franken bleibt's eher trocken. Mit ein paar Wolkenlücken. In der Nacht ziehen weiter viele Wolken durch. Dazu gibt's zeitweise Regen und vereinzelt ein Gewitter bei Tiefstwerten zwischen 20 und 12 Grad. Morgen lassen Schauer und Gewitter erstmal flott nach. Dann kommt öfter die Sonne raus, später wieder mehr Wolken und ab und zu noch ein Schauer, maximal bis 29 Grad.

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0: Laut FM Wetter.
1: Mit KI-Support. Wolkig bis bedeckt läuft der Abend oft noch. Dazu kann es auch mal regnen und stellenweise wird's kurz kräftiger. Richtung Schwarzwald und Franken bleibt's eher trocken. Mit ein paar Wolkenlücken. In der Nacht ziehen weiter viele Wolken durch. Dazu gibt's zeitweise Regen und vereinzelt ein Gewitter bei Tiefstwerten zwischen 20 und 12 Grad. Morgen lassen Schauer und Gewitter erstmal flott nach. Dann kommt öfter die Sonne raus, später wieder mehr Wolken und ab und zu noch ein Schauer, maximal bis 29 Grad.

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0: Laut FM Wetter.
1: Mit KI-Support. Wolkig bis bedeckt läuft der Abend oft noch. Dazu kann es auch mal regnen und stellenweise wird's kurz kräftiger. Richtung Schwarzwald und Franken bleibt's eher trocken. Mit ein paar Wolkenlücken. In der Nacht ziehen weiter viele Wolken durch. Dazu gibt's zeitweise Regen und vereinzelt ein Gewitter bei Tiefstwerten zwischen 20 und 12 Grad. Morgen lassen Schauer und Gewitter erstmal flott nach. Dann kommt öfter die Sonne raus, später wieder mehr Wolken und ab und zu noch ein Schauer, maximal bis 29 Grad.
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0: Laut FM Wetter.
1: Mit KI-Support. Viele Wolken sind unterwegs, dazu regnet es in der Nordhälfte noch teils kräftig und vereinzelt ist auch mal ein Gewitter dabei. Später zieht das Ganze Richtung Osten ab. Sonst bleibt es eher bei einzelnen Schauern. In der Nacht gehen die Temperaturen runter auf 20 bis 12 Grad. Morgen dann mal mehr, mal weniger Wolken, meist trocken und maximal bis 29 Grad.

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0: Laut FM Wetter.
1: Mit KI-Support. Viele Wolken sind unterwegs, dazu regnet es in der Nordhälfte noch teils kräftig und vereinzelt ist auch mal ein Gewitter dabei. Später zieht das Ganze Richtung Osten ab. Sonst bleibt es eher bei einzelnen Schauern. In der Nacht gehen die Temperaturen runter auf 20 bis 12 Grad. Morgen dann mal mehr, mal weniger Wolken, meist trocken und maximal bis 29 Grad.

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0: Laut FM Wetter.
1: Mit KI-Support. Viele Wolken sind unterwegs, dazu regnet es in der Nordhälfte noch teils kräftig und vereinzelt ist auch mal ein Gewitter dabei. Später zieht das Ganze Richtung Osten ab. Sonst bleibt es eher bei einzelnen Schauern. In der Nacht gehen die Temperaturen runter auf 20 bis 12 Grad. Morgen dann mal mehr, mal weniger Wolken, meist trocken und maximal bis 29 Grad.

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0: Laut FM Wetter.
1: Mit KI-Support. Viele Wolken sind unterwegs, dazu regnet es in der Nordhälfte noch teils kräftig und vereinzelt ist auch mal ein Gewitter dabei. Später zieht das Ganze Richtung Osten ab. Sonst bleibt es eher bei einzelnen Schauern. In der Nacht gehen die Temperaturen runter auf 20 bis 12 Grad. Morgen dann mal mehr, mal weniger Wolken, meist trocken und maximal bis 29 Grad.
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0: Laut FM Wetter.
1: Mit KI Support. Wolkig ist es gerade noch und ab und zu sind auch ein paar Tropfen dabei. Sonst bleibt es meistens trocken. Die Temperaturen liegen aktuell zwischen 15 und 8 Grad. Heute geht's dann mit mal mehr, mal weniger Wolken weiter. Nur vereinzelt zieht mal ein Schauer durch. Dazu Höchstwerte von 18 bis 29 Grad. 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

0: Laut FM Wetter.
1: Mit KI-Support. Wolkig ist es gerade noch und ab und zu sind auch ein paar Tropfen dabei. Sonst bleibt es meistens trocken. Die Temperaturen liegen aktuell zwischen 15 und 8 Grad. Heute geht's dann mit mal mehr, mal weniger Wolken weiter. Nur vereinzelt zieht mal ein Schauer durch. Dazu Höchstwerte von 18 bis 29 Grad. 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